0: darauf wirklich vorzubereiten. Und es hat natürlich nochmal diesen Frust irgendwie wieder neu aufkommen lassen, dass ich gesagt habe, Gott, im Status bleiben. Ich sehe zwar nichts, aber so die Schmerzen, die ich vorher hatte, auch täglich rausnehmen zum Reinigen. Und ich werde halt jedes Mal daran erinnert. Das sind nicht meine natürlichen Augen. Es soll eigentlich nicht so sein. Und das ist schon immer ein emotional sehr schwieriger Prozess, jeden Morgen im Bad zu stehen und erstmal die Augen wieder reinzumachen, zu säubern, zu reinigen. Ich glaube, ich habe es mittlerweile ganz gut akzeptiert, aber ich würde nicht sagen, dass die Glasaugen meine besten Freundinnen beim Leben sind.
1: Okay. Du sprichst sehr offen über dieses Thema. Auf deiner Website schreibst du davon, du hast auch einen Podcast, auf Social Media bist du unterwegs. Da erzählst du nicht nur über deine Blindheit, sondern auch über deine Adoption aus Brasilien. Das ist nochmal so ein ganz eigenes Thema. Warum ist dir das denn so wichtig, da so offen öffentlich über diese Themen zu sprechen?
0: Ich möchte Menschen, die Herausforderungen in ihrem Leben haben und die auch mit schweren Herausforderungen zu kämpfen haben, ermutigen und ihnen Hoffnung schenken, weil ich gerade in den schwierigen Momenten dieses ewige Licht, von dem ich eben schon gesprochen habe, so oft gespürt habe, dass Jesus gerade dann da ist und mich hält und trägt und mit mir weitergeht und mich durchträgt. Und das hat mir selber so viel Hoffnung und Zuversicht und positive Lebensenergie gegeben. Und ist es einfach mein Wunsch, davon zu erzählen, weil ich glaube, es gibt so viele Menschen da draußen, die sehr stark zu kämpfen haben mit den ganz unterschiedlichen Geschichten. Und ich würde mir wünschen, dass sie auch diese Hoffnung und dieses Licht in ihrem Herzen sehen können.
1: Du hast in deinem Leben einige sehr schwere Situationen gehabt, sehr schwere Phasen erlebt. Du hast ja auch mit Gott gerungen, das hast du auch gesagt. Warum hältst du trotz all dem an Gott fest?
0: Weil ich immer wieder zu diesem Moment oder zu diesem Ort zurückkomme, wo ich völlig verzweifelt und weinend und fix und fertig mit der Welt auf dem Boden sitze und das Gefühl habe, Jesus sitzt neben mir und Jesus weint mit mir und Jesus kennt diesen Schmerz und er sagt mir, wir gehen da zusammen durch, du bist nicht allein und wenn du schwach bist, dann will ich deine Stärke sein und will dich tragen. Das heißt für mich nicht, dass dann automatisch alles gut ist, aber es gibt mir diese Gewissheit, ich bin nicht alleine, ich bin gehalten und egal, was noch in meinem Leben alles passieren kann, ich weiß, Jesus geht mit mir, Jesus trägt mich und er ist treu in dem. Er hat mir, als ich blind geworden bin, versprochen, er zündet das ewige Licht in meinem Herzen an und das sehe ich bis heute. Und das ist tatsächlich trotz allen Schwierigkeiten nie ausgegangen. Und das ist der Grund, weshalb ich immer noch bleibe bei Gott.
1: Schön. Danke dir, Johannes.
0: Sehr gerne.
1: Deine Geschichte geht noch weiter. Du hast eben ja schon angesprochen, bist aus Brasilien adoptiert worden nach Deutschland. Ganz große eigene Geschichte nochmal, die wirst du in der nächsten Sendung erzählen. Da bin ich auch sehr, sehr gespannt schon drauf.
0: Genau.
1: Vielen lieben Dank, dass du uns da so mit reingenommen hast in deine Geschichte.
0: Danke, hier sein zu dürfen und für die
1: Schön, dass du
0: Fragen.
1: da bist.
0: Dankeschön.
1: Matteo. Matteo, der Einschnitt, den du in deinem Leben hattest, war unter anderem mit so Anfang 20 warst du, als deine Mutter gestorben ist, eine sehr belastende Zeit für dich in deinem Leben. Wo hast du denn in der Zeit danach versucht, wieder Halt zu finden?
2: Also eigentlich in der Welt, wenn man es einfach so sagen kann. So, ne? Ich habe sehr viel Sport gemacht, ich war sehr viel feiern, ich habe in Berlin gelebt, sehr viel Alkohol getrunken. Das war irgendwie normaler Alltag. Und das ist, glaube ich, der schneidende Punkt. Habe angefangen, irgendwann zu meditieren. So, ne, ich habe irgendwann mal, ich weiß nicht, wo das war, irgendwie kam ich auf die Idee, mich hinzusetzen und irgendwie meinen Stresspegel, den ich einfach hatte, ganz stumpf mit Meditation versuchen runterzukriegen. Das, was man so kennt, so die Welle kommt, und die Welle geht, und die Welle kommt, und die Welle geht. Und es hat einfach nicht funktioniert am Anfang. Aber dann wurde es immer besser und habe angefangen, so irgendwie Frieden und Ruhe.

0: all das, was man sich wünscht, zu bekommen, zu kriegen, genau.
1: Was ist da passiert bei so einer Meditationssession?
0: Am Anfang ist es relativ unbeeindruckend. Du setzt dich hin und versuchst einfach, wie gesagt, diese Sachen dir vorzustellen im Kopf. Und,
1: was vorstellen?
0: So wie zum Beispiel die Welle kommt und geht. So, ne? Also du setzt dich halt einfach hin und versuchst einfach so mit deiner Atmung dir es vorzustellen, so wie die Welle kommt und geht, damit du halt diesen Stress, den du im Alltag wahrnimmst, in meinem Fall war das halt Tod meiner Mutter und viele kleine andere Sachen noch, die einfach sehr belastend waren, das irgendwie loszuwerden. Genau, und dann klappt es aber nicht. Ganz einfach, es funktioniert nicht. Man ist so voll, heutzutage ist so viel Einfluss, so viel Media, so viel Zeugs, dass es einfach sehr schwer ist am Anfang. Aber dann mit der Zeit, wenn man konsistent bleibt, kriegt man auf einmal Fokus. So, genau. Und du hast ja gerade gefragt, was da so passiert. Im Endeffekt ist es ein Suchen nach Stabilität, nach Frieden. Mhm. Und was bei mir dann auf einmal passiert ist, und es ist so, was ich halt damals, ich dachte, ich werde verrückt, ich habe angefangen, halt Farben zu sehen. Ich habe meditiert, mit offenen Augen, mit geschlossenen Augen, ab und zu das gemacht, im Sitzen, im Stehen, was auch immer. Und habe auf einmal angefangen, halt Farben zu sehen. Und das war das, wo ich dachte so, okay, das ist irgendwie, was ist das? Das ist einfach komisch, genau. Und aus dem heraus bin ich dann halt sehr schleichend, ohne es zu merken, in New Age gerutscht.
1: Okay.
0: Genau.
1: Ja. Weil an sich, Meditation ist ja eine gängige Entspannungsmethode. Ja. Gibt es ja auch im christlichen Bereich, so Atemtechniken, um sich zu entspannen. War das dann so der Punkt mit diesen Farben, wo du gemerkt hast, okay, das geht jetzt hier in eine andere Richtung? Also irgendwie, hier geht es um mehr als Entspannung.
0: Genau. Also das ging mir auch gar nicht um, zu dem Zeitpunkt habe ich gar nicht nach Jesus gesucht oder nach irgendwie. Ich wusste irgendwie, es gibt Gott, aber nachdem meine Mutter gestorben ist, wollte ich nichts mit Gott zu tun haben. Also auch richtig aggressiv gesagt, so Gott, wenn du da bist, tschüss, ich will mit dir nichts zu tun haben, weil wie kannst du es meiner Mutter, ich war sauer, ich war gekränkt, ich war aggressiv ihm gegenüber, ich habe nichts verstanden, warum das so passieren musste. Und deswegen, ich habe angefangen halt einfach auf der Suche nach diesen, ich kann endlich wieder schlafen, ich habe keine Panikattacken mehr und so weiter und so fort. Ne? Aber als das passiert ist mit den Farben, da wusste ich so, irgendwas, also entweder ich bin verrückt und ich sollte zum Psychologen oder da ist irgendwie mehr. So, ne? Genau. Und habe angefangen, ganz einfach zu googeln. Hey, ich sehe Farben beim Meditieren. Und auf einmal ganz viele andere Beiträge. Ja, ich sehe das auch und du siehst Chakren und bla. Und du bist so, entweder wir sind alle verrückt oder ist irgendwas, was ich noch nicht kannte halt. So, ne? Genau. Und da bin ich halt, wie gesagt, ganz schleichend in New Age gerutscht. Ohne es zu wissen, dass es New Age war, zu Beginn. Ohne zu wissen, was ich da überhaupt mache. Ja.
1: Wie ging das weiter?
0: Ich bin denen nachgegangen. Ich habe mehr meditiert, wurde besser drin. Habe angefangen, in Foren zu suchen nach mehr Erfahrungen, nach mehr Praktiken. Bin dann stark in Kundalini gerutscht. Das ist so sehr hinduistisch angehaucht. Aber was halt wirklich crazy war, ist, es hat mein Selbstbild super verzerrt. Okay. Also das ging so weit, dass ich halt wirklich eines Tages wach wurde und dachte so, krass, ich bin Gott. Ich bin Zentrum. Es dreht sich alles um mich. So. Genau. Und das ist halt aber wirklich schleichend gekommen. Also das ist halt so, ne? Ich wusste damals, als ich angefangen habe zu merken, so krass, da gibt es irgendwie mehr und ich sehe diese Farben und ich sehe dieses Licht und die verschiedenen Sphären und so. Okay, da gibt es irgendwie mehr. Ich wusste, wie gesagt, nicht, ob ich verrückt bin, aber ich habe mich da einbegeben. Aber ich hätte nie von mir selbst behauptet, ich bin Gott. Niemals. Ich wusste auf jeden Fall, dass es größere und mächtige, also dass es eine größere Macht gibt, dass es irgendwie einen Gott geben muss. Zu dem ich aber keine Beziehung hatte. Aber ich hätte niemals von mir selber behauptet, ich bin Gott. Aber das hat mich so schleichend dahin getrieben, dass du irgendwann wirklich wach wurdest. Ich weiß noch ganz genau, ich stehe auf, mach die Gardine auf, es war ein sonniger Tag in Berlin. Krass, ich bin Gott. Krass. So, das ist mein Universum. Das ist meine Welt.
1: Wie hat sich das auf dich ausgewirkt? Also auf die Art, wie du auch mit anderen umgegangen bist? Oder also, was heißt das? Ich bin Gott?
0: Im Nachhinein kann ich es wirklich mit sehr viel Gnade aus Gottes Sicht betrachten. Ich durfte da auch sehr viel mit ihm reingehen, im Nachhinein halt, und mir das nochmal zeigen lassen von ihm, wo er auch drin stand und so zu der Zeit tatsächlich auch. Ich wurde ein sehr narzisstischer, toxischer Mensch, ohne es zu merken. Ich habe von mir behauptet, ich bin ja Peace, Love, Happiness, Vibes, immer Good Vibes, immer ausbalanciert. Aber im Endeffekt war ich jemand, der Menschen sofort, wenn es irgendwie schwierig wurde, weggestoßen hat. Ich habe mich immer für Ergebnis entschieden, anstatt für Beziehung. Ich habe gemerkt, das Ergebnis kommt nicht sofort. Tschüss, nächster. Es gibt ja 8 Billionen Menschen. Ich kann 8 Billionen Freunde machen nach dem Motto. Und mir fällt es nicht schwer, Freunde zu machen. Deswegen weißt du, wenn du mit mir nicht vibest, wenn wir eine Auseinandersetzung haben, tschüss. Ich kann mir den nächsten Freund holen. So, ne? Und es ist super toxisch. Und es ist genau das Gegenteil, was Gott will. Gott will Beziehung und er will nicht Ergebnis. Ergebnis kommt durch Beziehung heraus, durch Conviction heraus, durch mit ihm halt. Ne? Aber genau das hat sich so ausgeprägt. Ich war mein eigener Gott, der meine eigenen Regeln hatte, der selbstgerecht gehandelt hat, der selbstmoralisch gehandelt hat. Im Endeffekt das, was die Bibel sagt, was man nicht tun soll. Genau.
1: Wo bist du gelandet? Bei welchen esoterischen Praktiken?
0: Ganz tief, vor allem Kundalini. Also ich habe versucht, astral zu reisen, was halt auch teilweise geklappt hat, nicht immer. Luzides Träumen, aber sehr viel Kundalini. Das ist, ich bin da gar nicht so tief in das religiöse, hinduistische reingerutscht mit dem Wissen, aber im New Age geht es halt im Endeffekt darum, dass du dir von allen Religionen, die es irgendwie gibt, dir alles Beste rausholst für dich, weil du bist ja quasi Zentrum und Mittelpunkt, so, ne? Mhm. Und das dir dienen soll. Und ich bin da ganz tief reingerutscht, weil ich das Gefühl hatte, dass ich sehr balanciert bin, dass ich sehr in Peace mit mir selbst bin. Ne? Aber im Endeffekt war das wie ein Kartenhaus. Es ist halt wie ein Kartenschloss im Endeffekt schon. Ich dachte, ich bin der Prinz und der König im Kartenschloss. Ne? Als der Heilige Geist kam, als Jesus auf einmal kam, war auf einmal alles weg. Und dann habe ich gemerkt, so krass, das ist ja nichts wert. So, ne?
1: Aber genau. Aber du würdest schon sagen, zu dem Zeitpunkt, das hat dir den Frieden gebracht, komplett, nachdem du gesucht hast.
0: Aber also tatsächlich war das so, ich hatte zwar Frieden, aber dieser Frieden, den ich bekommen habe, hat noch mehr Hunger geweckt, dass ich immer unruhiger wurde. Ich wollte immer, ich habe das Gefühl, ich bin fast da, aber noch ein bisschen fehlt. Und von Woche zu Woche, von Monat zu Monat wurde es so intensiv, dass ich gar nicht gemerkt habe, dass ich bereit war, immer mehr dafür zu geben, um dahin zu kommen, wo ich immer hin wollte.
1: Also hat sich alles nur noch darum gedreht,
0: genau,
1: so das ganze Leben sozusagen.
0: Genau, Freunde haben drunter gelitten, Beziehungen, alles. Mein Sport hat drunter gelitten, alles. Und ich wollte halt ankommen. Und es wurde immer, das Verlangen anzukommen wurde immer größer. Und das, wie gesagt, diese Bereitschaft, immer mehr zu tun, auch, also das Okkulte zu tun, obwohl du gar nicht gecheckt hast, dass es okkult war, wurde immer mehr. Mhm. Also diese Hürde, das zu tun, wurde immer weniger, weil du da einfach Schritt für Schritt reingeraten bist. Oder? Ja.
1: Und dann gab es ja irgendwann ein Erlebnis, das so heftig war, dir so Angst gemacht hat, dass du sogar eine Weile aufgehört hast mit
0: genau,
1: Meditieren.
0: Genau.
1: Kannst du das nochmal erzählen, was da passiert ist?
0: Viele kennen das, und es macht irgendwie momentan voll die Runden, das ist sehr interessant, viele kennen das unter das dritte Auge.
1: Das dritte Auge?
0: Das dritte Auge, genau. Das ist das geistige Auge, was du öffnen kannst, um... Viele sagen das immer so,

0: Aber trotzdem, wenn man so ein Gefühl hat, ich habe jetzt gar nicht so sehr auf die SPD eigentlich ab.
1: Hoffnung, dass es auch in vielen, vielen Bereichen auch. Ich stehe samstags mit meinem Sohn auf dem Fußballplatz, wenn der kickt.
0: Also es gibt ja diese Triggerthemen. Ich sage jetzt mal, du hast gerade die Kirche angesprochen, gibt es in der Politik und in der Kirche so Themen wie Gender, Migration, Abtreibung zum Teil, also auch Themen, die sehr aufgeladen werden. Und wie hältst du das aus und wie positionierst du dich mit einer Gradlinigkeit, ohne die Fahne in den Wind zu hängen?
1: Also ganz praktisch kriege ich das jetzt, was ich in meiner Stadt mitkriege, kriegen wir das richtig gut hin bei uns, Integration zu leben. Da funktioniert es auch richtig gut, finde ich. Klar, das ist jetzt auch eine Stadt, die viel Erfahrung mit Migration hat über Jahrzehnte. Wie kriegt man das hin? Ich glaube, man braucht außer dem, was sozusagen weltlich passiert um einen rum, immer nochmal einen Leuchtturm, auf den man schauen kann, der einem so ein bisschen Hoffnung vermittelt.
0: Außerhalb des Alltags. Und wie hilft dir das, wenn die Kasse leer ist und wenn du beleidigt wirst und wenn du böse Briefe kriegst und wenn du angeschnauzt wirst?
1: Es hilft mir, das auszublenden und sozusagen auf was anderes zu schauen, auf was Größeres zu schauen. Und ich ziehe mich dann gern zurück oder gehe raus in die Natur und dann den Blick zu weiten und zu sagen, es gibt nicht nur das Aktuelle, was gerade schwierig um mich herum ist, sondern ich habe da was, auf das ich schauen kann. Ja. Ein Bibelwort, ein Zuspruch. Ich bete dann auch gern. Und das hilft allein schon. Also nicht den Blick auf die ganzen Probleme um einen herum zu haben, sondern darüber hinaus zu schauen. Und
0: zumindest darin nicht zu versinken und dann wieder sich neu zuwenden zu können. Ja. Also Glaube als ein gewisser Fluchtpunkt, der helfen kann, das auszuhalten, worin man steht. Aber Glaube kann ja manchmal auch in Konflikte führen, die man ohne ihn nicht hätte. Also ich nenne nochmal Migration. Du sagst, ihr kriegt das gut hin in Esslingen, aber wir haben diese großen Zahlen und viele Städte, da Kommunen stöhnen und sagen, wir schaffen das nicht mehr. Wir brauchen mehr Geld. Vom Bund, vom Land, woher auch immer, da ist es aber auch nicht da. Andererseits gilt dir als Christ das Gebot, Fremde aufzunehmen. Eigentlich gibt es da keine Obergrenze, wenn man jetzt mal in die Bibel schaut. So kann man aber auch nicht Politik machen. Wie gehst du damit um?
1: Das ist ein ganz wichtiger Unterschied. Das, was uns in der Bibel aufgegeben ist als Christen, das richtet sich an uns persönlich. Also wenn wir das wirklich ganz ernst nehmen, dann heißt es, jeder von uns Einzelner muss jemanden, der an seine Tür klopft, aufnehmen. Ich kann das nicht an den Staat delegieren. Das ist häufig die Diskussion, die wir führen als Christen auch. Wir delegieren die Gebote, die für uns persönlich gedacht sind, an den Staat. Der Staat muss halt. Ja. Der Staat soll halt diese Gebote, die eigentlich für mich gedacht sind, soll stellvertretend für mich die umsetzen. Das steht nicht in der Bibel. In der Bibel steht, dass wir das persönlich tun sollen. Da steht nicht, der Staat, damals das Römische Reich oder wer auch immer, soll das tun, sondern ich als Einzelner habe diese Aufgabe,
0: das zu tun. Wobei manche Gebote gelten ja auch damals schon dem Gemeinwesen, sagen wir mal so, wenn es um Erlassjahr geht oder so, also dass allen die Schulden erlassen werden. Aber okay, du würdest sagen, ist eher persönliche Ethik und das andere ist Gemeinwesen.
1: Das andere ist Gemeinwesen, da muss ich als Politiker natürlich unsere weltlichen Gesetze achten, auch das steht übrigens in der Bibel, dass wir das tun sollen. Das hat Daniel erfahren in Babylon, das hat Josef erfahren, das hat Jesus selber auch gesagt, dass wir die weltlichen Gesetze achten sollen. Das gilt für mich natürlich. Und wenn ich da sehe, da ist etwas praktisch nicht mehr möglich. Zum Beispiel, wenn jetzt in einer Region, in einer Stadt oder in einem Land die Aufnahmefähigkeit einfach nicht mehr da ist, dann ist das praktisch nicht mehr möglich. Dann ist das aber praktische Politik. Ja.
0: Heißt aber dann, in der praktischen Politik, wenn die Stadt nichts mehr aufnehmen kann, wir haben keine Räume mehr, wir haben keine Gelder mehr, wir sind einfach an der Grenze, dann heißt das auch, abweisen zu müssen.
1: Dann formulieren wir das an diejenigen, die uns, das ist die nächsthöhere Ebene, die uns dann die Zuweisung machen. Das haben wir auch schon gesagt, wenn es so war. Ja. Es gab Situationen, da war das wirklich schwierig. 2015 war das bei mir in der Stadt ganz spontan, stand ein Sonderzug mit 500 Flüchtlingen am Bahnhof. Der konnte in der nächstgrößeren Stadt nicht einfahren und hat deshalb in Esslingen gehalten. Und da mussten wir ganz praktisch ran und haben ganz praktisch versucht, es zu lösen, soweit es irgend geht.
0: Und habt ihr dann 500 Leute untergebracht?
1: Wir haben einen Teil, konnten wir dann mit Bussen weiterfahren, aber einen Großteil haben wir untergebracht in Sporthallen.
0: Manchmal wird es ganz, ganz, ganz konkret.
1: Sehr praktisch, ja.
0: Du hast gerade schon gesagt, Kirche, du bist in einer Gemeinde, die weg

0: die sehr vital ist. Das ist eher so eine Ausnahmesituation. Was ist das für eine Gemeinde?
1: Das ist eine Gemeinschaftsgemeinde, also innerhalb der evangelischen Landeskirche, aber in einer Gemeinschaft, einer landeskirchlichen Gemeinschaft. Das heißt, also ich sage es immer so in meiner Laiensprache, mit einem Fuß drin in der Landeskirche, mit einem Fuß draußen.
0: Also freies Werk im Raum der Landeskirche. Ihr seid evangelisch, nicht irgend sonst was.
1: Nein, wir sind
0: Komisches oder sowas. Sondern es
1: ich bin
0: ist
1: auch
0: evangelisch.
1: Mitglied noch der evangelischen Kirche.
0: Bist ja. Mitglied der Kirche, ja. Was, wie sieht euer Gemeindeleben aus? Wie viele sind da im Gottesdienst und welche Altersgruppe ist da?
1: Also Altersgruppe ist ganz breit. Wir haben von den 14-, 15-Jährigen bis zu über 80-Jährigen. Der Schwerpunkt ist so um die 40 wird wahrscheinlich das Durchschnittsalter sein oder Mitte 40. Ganz breites Spektrum. Viele Familien, viele Kinder. Neben Gottesdienst gibt es Teenkreis, Kinderstunde, Jungschar, alles Mögliche.
0: So, das sieht in vielen Gemeinden komplett anders aus. Altersdurchschnitt, alles. Was macht ihr richtig, was andere falsch machen?
1: Also ich kann sagen, ich bin ja da auch erst seit 8 Jahren jetzt, 7, 8 Jahre. Was mich begeistert hat, als ich zum ersten Mal dahin bin, man ist mit einer Herzlichkeit begrüßt worden. Und das ging mir jetzt bei vielen Gottesdiensten in der Landeskirche, wenn man in barocke oder mittelalterliche Kirchen reinkommt, da steht nicht automatisch jemand da, der dich herzlich begrüßt. Da kommt man rein und dann sucht man sich irgendwo einen Bankplatz. Dort ist man herzlich begrüßt worden, angesprochen worden, es ist einem geholfen worden. Also es war sofort ein herzliches Willkommen, eine Willkommenskultur, eine persönliche Zuwendung. Ja. Was da sehr gut funktioniert noch, ist der Markenkern. Der wird auch noch gelebt. Also da geht es um Kirche, da geht es um Glaube, da geht es um mich und mein Verhältnis zu Gott, zu Jesus. Und das Thema Gemeinschaft. Wir sind dort herzlich willkommen und wir haben Gemeinschaft dort. Auch das findet in vielen Sonntagmorgensgottesdiensten, da findet eine Predigt statt, da findet gemeinsamer Gesang statt, aber Gemeinschaft, das Zusammengehörigkeitsgefühl in der Gemeinde, das vermisse ich da häufig.
0: Wenn uns jetzt Kirchenleitende zuhören, was würdest du denen gerne ins Stammbuch schreiben?
1: Markenkern stärken. Es geht hier um eines, es geht um Glaube, es geht um darum, Menschen zu Jesus zu bringen. So. Und alles muss sich dem eigentlich unterordnen. Ja, das würde jedes Unternehmen so machen. Ein Unternehmen hat einen Markenkern und eine Markenbotschaft. Und alles, was dieses Unternehmen macht, muss sich diesem Markenkern, dieser Markenbotschaft unterordnen. Ich war selber ja Kirchengemeinderat lange. Wir haben uns in diesem Kirchengemeinderat zu 60% mit Bauen beschäftigt, zu 20% mit Finanzen, ein bisschen Personal immer noch. Und da sieht man schon, was bleibt dann noch übrig für eigentlich unseren Markenkern?
0: Ja, da klingt jetzt der Sozialdemokrat und Christ ganz unternehmerisch. So. Ja. Also, okay, lassen wir so stehen. Ingo, es gibt in diesem Podcast eine Rubrik, die heißt Hoffnungslose. Mhm. Neben dir steht ein Glas. Mhm. Zieh das mal zu dir her. Da sind bunte Lose drin, sogenannte Hoffnungslose. Die Bitte ist, zieh eins raus. Mach es auf und lies mal vor, was draufsteht. Es ist irgendein Zitat. Es hat mit dem Thema Hoffnung zu tun. Es kann was ganz, ganz Verschiedenes sein. Ich bin gespannt.
1: Wer von der Hoffnung lebt, stirbt an Enttäuschung. Sprichwort aus Spanien.
0: Ha!
1: Wer von der Hoffnung lebt, stirbt an Enttäuschung. Finde ich falsch.
0: Ich
1: lebe von der Hoffnung. Und natürlich wird man im Leben enttäuscht.
0: Ja.
1: Aber ich bin noch nicht von meiner Hoffnung enttäuscht worden.
0: Vielleicht würde der oder die das geschrieben hat, auch sagen, auch du, Ingo Rust, mit deinem Blick auf den Jesus und auf den Blick so außerhalb von deinem Alltag. Eigentlich ist das eine schöne Illusion, aber du wirst schon auf den Boden der Tatsachen zurückkommen.
1: Es gibt eine nette Geschichte, ich weiß nicht, ob sie stimmt, aber angeblich hatte August Bebel, SPD-Mitbegründer sozusagen, ein enges Verhältnis zu Blumhardt in Bad Boll.
0: Ja.
1: Und jetzt war Bebel kein gläubiger Mensch, Blumhardt schon. Blumhardt war auch Sozialdemokrat und gläubiger Pfarrer
0: der Landeskirche in Württemberg.
1: Genau. Ja. Und später auch Landtagsabgeordneter für die SPD, wurde dann aus der Kirche rausgeworfen deshalb. Als dann tatsächlich Bebel starb und das Blumhardt berichtet wurde, ist überliefert, dass der dann gesagt hat, jetzt wird der August Auge machen. Also wir werden es dann sehen, ja, am Ende sozusagen. Ich habe große Hoffnung und bin mir sicher. Ich habe in meinem Leben erlebt, dass es diese Hoffnung gibt. Ich habe es persönlich erlebt und deswegen habe ich die Hoffnung und lass mir die auch nicht nehmen.
0: Also eine Hoffnung, die dich trägt im Leben, aber die auch, wenn du jetzt auch so diese Geschichte erzählst, über das Leben hinaus weißt.
1: Ja.
0: Das ist ja schon immer mit verbunden, mit dieser Glaubenshoffnung zumindest.
1: Ja. Perspektive Ewigkeit.
0: Danke, Ingo, dass du so offen darüber sprichst, über deinen Glauben, über das, was dich motiviert und trägt. Und wir sind gespannt, wohin dein Weg dich noch führen wird. Ich wünsche dir von Herzen Gottes Segen. Du bist ein Hoffnungsmensch. Und wünsche dir, dass diese Hoffnung dich weiterträgt.
1: Vielen Dank.
0: Und genau das wünsche ich euch auch. Eine Hoffnung, die euch trägt, so ein kleines Stück Himmel im Herzen. Und wenn ihr mögt und ein bisschen Inspiration sucht, dann klickt doch mal rein auf hoffnungsmensch.de. Da findet ihr mehr zum Hören, zum Sehen, zum Lesen, auch ein kleines Buch zum Beispiel. Ich wünsche euch jedenfalls alles Gute, ein Stück Himmel im Herzen und viel Freude beim Weltverändern.

0: Ein Mensch muss sich einbringen können. Das ist ein elementares Bedürfnis von Menschen. Und wenn diese Möglichkeit nicht gegeben ist, weil man nicht verbindlich, nicht verlässlich, vielleicht nicht mal nüchtern ist, weil man ständig trinkt und irgendwie so einen Spiegel hat, der dazu führt, dass man nirgendwo anders mitmachen kann, finde ich, ist es unsere Aufgabe, dafür zu sorgen, dass sie trotzdem diese Erfahrung machen können.
1: Hallo und herzlich willkommen bei Bibel TV, das Gespräch. Wir kochen und laden einfach alle ein. Dieser Satz stand zu Beginn eines einmaligen Treffpunktes in Deutschland. Ein Treffpunkt, der gar nicht von allen so gewünscht war, weil er etwas offenlegte, was nicht jeder wahrhaben wollte. Armut, Ungerechtigkeiten auch und eben nicht für jeden die Möglichkeit, am gesellschaftlichen Leben teilzunehmen. Aber davon ließ sich unser heutiger Gast nicht abhalten. Sie hat es getan und begonnen. Heute ist sie bei uns zu Gast und erzählt davon. Herzlich willkommen, Barbara Niehaus.
0: Dankeschön.
1: Bad Doberan ist der Ort der Tat sozusagen, aber da sind Sie gar nicht zu Hause. Darf ich fragen, was Sie nach Bad Doberan gebracht hat?
0: Wir sind, mein Mann und ich, 1993 nach Mecklenburg gegangen. Wir haben vorher in Stuttgart gewohnt und mein Mann hat eine Stelle in Rostock angetreten und dann haben wir eine Wohnung gesucht und in einem kleinen Dorf in der Nähe von Bad Doberan gelandet. Ganz einfach.
1: Das war gut so oder ist Ihnen da erstmal die Decke auf den Kopf gefallen?
0: Nee, das war
1: gleich gut so.
0: Das haben wir nie bereut.
1: Ich habe so überlegt, weil wenn man so etwas anfängt, wie das, was Sie begonnen haben, hat ja oft auch damit zu tun, dass man bestimmte Dinge, ja, plötzlich hatten Sie vielleicht Zeit dazu oder vielleicht auch gedacht haben, hier ist ja sonst nichts zu tun, das mache ich jetzt mal. War ganz anders.
0: Jein. Also Zeit hatte ich insofern, als unsere Kinder dann größer geworden sind und ich nicht mehr so daran gebunden war, zu bestimmten Zeiten zu Hause zu sein und mehr Freiräume hatte, klar. Aber die Notwendigkeit für diese Einladung zum Kommen und zum Essen und dann auch zum Mitarbeiten, die hat sich eher aus Beobachtungen ergeben. Also wir haben beobachtet von unserer Kirchengemeinde einige, dass immer mehr Kinder ohne warmes Essen geblieben sind. Damals gab es ja noch kein Bildungs- und Teilhabepaket und die Schulspeisungen waren ja eingestellt worden. Die allgemeinen Schulspeisungen, dass Kinder alle an einem Tisch saßen. Außerdem ist ja immer noch so, diese Einsamkeit, unter der ganz viele Menschen leiden, die ist ja mit den Händen zu greifen. Die Tatsache, dass die gesellschaftlichen Schichten auseinanderdriften, dass es keine Berührungspunkte mehr zwischen ganz verschiedenen Lebenswirklichkeiten mehr gibt.
1: Das Gefühl hatten Sie damals schon.
0: Ja.
1: Das ist ja dann doch schon einige Zeit her.
0: Ja.
1: Heute würde man es ja auf jeden Fall so beschreiben, aber das Gefühl ist schon ein älteres.
0: Das war damals schon zu spüren. Und das alles hat uns dazu gebracht zu sagen, wir nehmen einen großen Topf und kochen und laden ein zum Essen. Alle.
1: Klingt ja ganz simpel.
0: Ist auch so.
1: Ist auch so, sagen Sie. Trotzdem habe ich ja eben formuliert, vielleicht ein bisschen überspitzt, aber dass es ein Treffpunkt ist, der einmalig ist.
0: Das haben Sie gesagt.
1: Nein, genau, habe ich gesagt. Ich will nicht sagen, dass Sie das gesagt haben. Aber trotzdem ist da ja offenbar etwas drin, was sich unterscheidet von vielen anderen Möglichkeiten, das zu tun. Was würden Sie sagen, ist das?
0: Na, das, was am meisten auffällt oder worauf ich am häufigsten angesprochen werde, also wenn ich von dem Treffpunkt erzähle, das ist die Bedingungslosigkeit dieser beiden Einladungen. Der einen Einladung zu kommen und zu essen, um satt zu werden oder einen Raum zu haben, in dem man sich einfach gut aufhalten kann. Und die andere Einladung ist ja die zur Mitarbeit. Und beide gelten ohne Vorbedingungen.
1: Das heißt, wer will, kann mitmachen.
0: Ja.
1: Ich gehe noch mal ein Stückchen zurück. Gleich müssen wir doch noch mal überlegen, wie das überhaupt gestartet ist. Denn manchmal ist ja eine Idee da, aber dann ist ja gar nicht so einfach, das dann umzusetzen. Man braucht ja doch viele Menschen, die dabei sind, denkt man jedenfalls. Man braucht ein bisschen Mittel. Ja, oder ähnlich. Aber können wir gleich mal drauf schauen. Sie sind ja von Hause aus Theologin. Das wird vermutlich auch eine Rolle gespielt haben.
0: Es spielt oder hat immer gespielt und spielt auch jetzt insofern eine Rolle, als das, was wir da tun und lassen, theologisch reflektiert wird. Ja. Und dabei hilft mir mein Studium, ganz eindeutig. Oder jedenfalls in meinen Augen ganz klar. Aber es

0: vor Gott? Ich meine, du hattest ja Angst vor Allah. Mhm. Was ist damit?
1: Ich kann es kaum erwarten, diesen Tag, wo ich endlich nach Hause komme und tatsächlich sterbe, um einfach endlich bei Jesus zu sein. Weil ich weiß, ich bin errettet. Und zwar nicht aus eigener Leistung oder aus Anbetung oder nicht wegen mir, sondern einfach, ich bin schon errettet, weil Jesus für mich starb. Dieser Jesus hat mich so sehr geliebt, dass er für mich starb. Ein Gott, der sich demütigt, Markus. Mhm. Er ist allmächtig. Aber er demütigt sich, kommt auf die Erde als Mensch, um deine Bedingungen zu haben und nennt dich sein geliebtes Kind. Und stirbt für dich am Kreuz, damit du irgendwie eine Chance hast auf die Ewigkeit. Heilig.
0: Was für ein Mensch bist du heute, wenn du jetzt sagst, du bist Christ?
1: Ich bin angekommen. Also ich bin endlich ich. Es war immer für mich eine Schande, eine Tochter zu sein.
0: Eine Frau zu sein.
1: Genau, im Islam ist eine Tochter eher so, sie muss immer aufpassen, sie ist die Ehre der Familie, sie trägt so viel Verantwortung, sie kann so schnell zur Schande werden. Aber bei Jesus weiß ich einfach, ich bin die Tochter des Königs. Er hat mich Königstochter genannt. Ich bin so wertvoll für ihn, dass er sein heiliges Blut für mich vergoss. Also wie wertvoll muss ich sein? Und heute bin ich angekommen. Ich weiß ganz genau, niemand kann mir diesen Wert nehmen. Kein Mensch, egal wie ein Mensch mich behandelt, egal wer versucht, mir Böses zu tun, ich bleibe ich, weil meine Identität ist in Jesus und das ist unantastbar.
0: Was würdest du als den Unterschied beschreiben zwischen dem Glauben im Islam, den Glauben an Allah, den Mohammed vorgibt, und dem Glauben an Jesus Christus, von dem die Bibel spricht?
1: Ja, Allah ist halt unnahbar und wir sind Knechte Gottes. Und der Unterschied ist dazu, Jesus sagt, ihr seid meine geliebten Kinder. Ihr seid so sehr geliebt, dass ich für euch starb. Also wir haben einen freien Willen. Wir sind errettet einfach aus Gnade, pure Gnade, nicht durch eigene Leistung. Und im Islam weißt du halt nie, ob du wirklich in den Himmel kommst, ob du gut genug bist, ob Allah dich liebt oder du hast Angst, du hast einfach ständig nur Angst und bist unter Leistungsdruck. Und heutzutage bin ich einfach frei. Ich bin komplett frei. Und das bedeutet nicht, wie viele Muslime denken, dass ich das ausnutze, diese Freiheit, die Jesus mir gab. Nein, also ich tue umso mehr und versuche umso mehr, seinen Fußstapfen zu folgen und Jesus ähnlicher zu werden jeden Tag, weil ich ihn liebe und weil ich es wertschätze und so dankbar bin. Und weil er so, er hat es ja auch vorgelebt. Er hat ja nicht nur von oben irgendwie gesagt, so und so, das die Sure und der Vers und das musst du jetzt tun. Nein, er kam auf die Erde und hat mir das vorgelebt.
0: Wie lebst du heute konkret dieses Leben als Christ? Wie lebst du mit Jesus konkret? Weil du sagst, du willst ihm ähnlicher werden.
1: Er lebt in mir. Also er ist immer mit mir. Egal, was ich tue, ich bespreche mich mit ihm. Ich rede mit ihm wie mit meinem Papa. Ich lache mit ihm, ich weine mit ihm. Ich habe auch Ehrfurcht vor ihm. Ich verneige mich vor ihm. Er ist realer, weil ich gesagt habe, Jesus ist eine fiktive Figur. Er ist realer als du, ich, alles, was existiert und Materie ist.
0: Vielen, vielen Dank. Ja. Lava, schön, dass du heute hier bist.
1: Ich habe zu danken.
0: Danke dir. Lavas Glaube hat sich von Grund auf verändert. Aus Angst wurde Liebe. Kennst du auch diese Sehnsucht danach? Jesus lädt dich ein, ihm und seiner bedingungslosen Liebe ehrlich zu begegnen. Ganz ohne Angst. Sprich mit ihm. Er hört dir zu. Alles Gute dir und bis bald.

Also ich bin Astrid. Was mich spontan macht, ist, ich liebe es, von einer Sekunde auf die andere zu entscheiden. In verschiedenen Bereichen. Ob das Arbeit ist, ob das mein Zuhause ist oder

Auch mit mir selber gehe ich so spontan um. Astrid ist ehrlich, würde ich sagen. Also das ist das, was die meisten sagen. Manchmal auch zu ehrlich. Also spontan, ehrlich. Ich komme mit dem raus, was ich denke, was ich fühle. Ja, ehrlich. Nein, ich würde sagen, ich muss das lernen. Ich bin unter Ängste aufgewachsen und habe eigentlich immer gedacht, für mich war das Schlimmste, wenn jemand gesagt hat, das macht man nicht. Ich kann mich nicht so benehmen, wie andere sich benehmen oder verhalten oder warum ist der so und warum bin ich so, warum hat der keine Angst und schimpft vielleicht auch über mich und nimmt sich das Recht raus, über mich zu schimpfen und ich krieg's nicht hin und kann nicht sagen oder kann nichts erwidern, weil ich so klein bin und so viel Angst habe. Dann hatte ich Situationen, wo ich so ängstlich war, dass ich zur Bank gegangen bin. Ich wollte nicht klauen und ich wollte sie auch nicht überfallen, aber ich habe keinen Ton rausgekriegt und habe nur nach unten geguckt und habe es halt nicht geschafft. Und dann habe ich mich hinten in der Schlange wieder anstellen müssen, weil die anderen oder andere mit sich natürlich geärgert haben. Und irgendwann habe ich mir dann gedacht, in der Schlange dachte ich, hey, ich will nicht klauen, ich will die Bank nicht überfallen, es ist mein Geld, ich will einfach nur Geld abgeben. Und dann ist mir aber der Kassierer zur Hilfe gekommen und hat mich dann ermutigt und hat dann gefragt, was ich möchte. Das war für mich so ein Anfangsfaden. Ja, und dann habe ich ihm das gesagt, aber nach unten geguckt, voller Angst. So, und dann irgendwann habe ich gedacht, was mache ich eigentlich? Ich kann mein Leben lang nicht so rumlaufen. Was gibt es denn andere Möglichkeiten? Und dann bin ich mit Vorbildern beschenkt worden, die anders reagiert haben. Und da habe ich mir dann ganz viel abgeguckt und habe gesagt, okay, wenn der das kann, dann kann ich das auch. Also Angst ablegen. Ich habe viel und oft gebetet, so dass ich mich verändere, dass ich so nicht bleiben kann. Und ich habe für mich einfach, ja, ich habe für mich Gott kennengelernt. Ich habe nach ihm gefragt. So, und dann hatte ich viele Gedankengänge eben. So, habe dann auch, ja, in der Bibel gelesen. Dann ist mir eigentlich bewusst geworden, wie klein der Mensch ist. Wie Gras. Unbedeutend. So, und dann habe ich mir überlegt, ja, wenn der andere mir sagen kann, dass ich von mir aus dumm bin oder nichts kann, warum kann ich das nicht? So, und so bin ich mit der Zeit gewachsen und habe dann gesagt, okay, ich probiere mich mal aus. Und man kann es natürlich über die Jahre, wenn ich zurückschaue, wie es war und wie es ist, dann sage ich mir auch immer wieder, es ist ein Geschenk, es ist ein Riesengeschenk, dass man umdenken kann, dass man anders sich verhalten kann oder anders mit Dingen umgehen kann. Und es ist für mich überhaupt nicht selbstverständlich. Aber ich genieße es.

0: Herzlich willkommen zu Echt Schön Musik. Heute aus Görlitz, der östlichsten Stadt Deutschlands. Eine wunderschöne Stadt, muss ich sagen. Hinter mir sehen Sie zum Beispiel die Muschelminna. Aber deswegen bin ich nicht hier. Ich habe mir schon mal so ein paar Sehenswürdigkeiten hier angeguckt. Ich besuche nämlich heute Sebastian Rochlitzer. Der ist Musiker und noch viel mehr und hat ein neues Album rausgebracht. Und noch viel mehr. Und den besuche ich jetzt. Und ich habe hier so eine Karte mit Sehenswürdigkeiten, aber irgendwie die Wohnung von Sebastian Rochlitzer ist nicht drauf. Aber zum Glück weiß ich ja, wo ich die Wohnung finde. Da gehe ich jetzt hin.
1: Ich mag

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1: Hallo.
0: Den Kopf.
2: Oh, hi.
1: Bin ich hier richtig bei Rochlitzer?
2: Ja, von mir Rochlitzer. Ich bin Rebecca.
1: Ja, hi. Ich bin Daniel. Ich bin mit Sebastian verabredet. Hoffe ich.
2: Ah, ja, das kann sein. Komm mal rein. Fühl dich viel zu Hause.
1: Vielen Dank.
2: Sebastian, ich glaube, du hast Besuch.
3: Ach, cool.
1: Hi.
3: Hi, schön, dass du da bist.
1: Danke.
3: Komm rein.
1: Vielen Dank. Vielen Dank, dass ich zu Gast sein darf bei euch. Richtig schön habt ihr das hier in eurer Wohnung. Du bist ja viel unterwegs, Sebastian. Und wie wichtig ist es für dich, in so ein schönes Zuhause zu kommen wieder, wenn man viel on Tour ist?
3: Ja, das ist total wichtig. Also einen Ort zu haben, wo man sich wohlfühlt, wo man gern hin zurückkommt. Und natürlich macht das der Ort, die Wohnung an sich. Aber ich sage auch immer gern, zu Hause ist einfach da, wo meine Familie ist. Ja. Und wenn man da weiß, da bin ich willkommen, da darf ich gerne wieder zurückkommen, das ist wirklich ein schönes Gefühl.
1: Was magst du denn am Unterwegs sein, am On-Tour sein?
3: Das sind, glaube ich, zwei Dinge. Das eine ist tatsächlich neue Menschen kennenlernen und gerade auch in der christlichen Welt verschiedene Gemeinden kennenlernen und da reinschauen zu können, wie machen die das, wie läuft das dort. Und zum anderen auch, dass das Leben nicht zu routiniert ist. Mhm. Es ist immer mal anders, jede Woche ist ein bisschen anders und dann braucht man auch wieder eine gesunde Routine danach, aber es ist nicht so, das darf man nicht falsch verstehen, aber nicht so eintönig.
1: Ja. Du bist jetzt noch nicht ganz so lange in dieser Funktion unterwegs. Wann hat das angefangen, dass du gemerkt hast, okay, diese Art von Musik, Bauchreden, Kleinkunst, das wollen einige Leute sehen und auch hören. Ich werde oft gebucht und dann ging es ja richtig los. Wie lange bist du unterwegs so?
3: Also, dass ich das beruflich mache, das sind jetzt circa 6 Jahre, wobei 2 Jahre davon habe ich noch viel probiert. Da habe ich auch im Jugendbereich noch mehr gemacht oder Erwachsenenbereich, junge Erwachsene. Und vor circa 4 Jahren, da habe ich mich festgelegt zu sagen, ich will für Kinder und Familien Sachen machen. Das ist mir ganz wichtig.
1: Mhm. Genau. Und wir gehen heute mit dir ein bisschen auf Zeitreise. Das finde ich total spannend. Wir starten im Hier und Jetzt und du nimmst uns ja mit auf so ein paar Stationen deines Lebens. Wir bleiben jetzt aber nochmal im Hier und Jetzt. Du hast gesagt, du machst das jetzt beruflich in den letzten Jahren und da ist ja was Interessantes passiert. Da ist jemand oder etwas, wie auch immer, auf dich zugekommen und hat gesagt, hey, wir finden das toll, was du machst und wir würden dich gerne unterstützen. Wie kam das?
3: Genau, also ich durfte meine Arbeit in Kooperation mit einer Stiftung aufbauen und das ist natürlich ein riesengroßes Privileg, wenn man quasi was macht, was selbstständig ist oder in die Selbstständigkeit mündet, aber man hat erstmal noch Strukturen, die einen abfangen mit. Und diese Freiheit, aber auch kreative Freiheit, die damit einhergeht, dass man halt Zeiten hat zum Probieren, wo nicht sofort ein Finanzdruck dahinter ist, die war ganz großartig. Und die Stiftung ist tatsächlich auf mich zugekommen und hat mich halt gefragt, ob ich nicht was aufbauen möchte. Und das ist ein riesengroßes Privileg.
1: Ja. Absolut. Normalerweise ist es ja andersrum, ne? Dass man guckt, hier kann mich jemand unterstützen. Das finde ich total stark. Ich stelle die Welt auf den Kopf. Das ist das Album. Wir haben noch, da gibt es noch was anderes. Es gibt auch noch ein Hörspiel von Ulfi. Ich stelle die Welt auf den Kopf. Total cooler Titel. Jetzt mal ganz spontan gefragt, was hat deine Welt so in den letzten Jahren auf den Kopf gestellt?
3: Also was tatsächlich meine Welt auf den Kopf gestellt hat, ist die Geburt unserer Tochter. Die ist jetzt 3,5 Jahre alt und da hat sich viel geändert. An Strukturen am Alltag, das hat viel umgekrempelt. Aber das hat trotzdem viel Schönes in sich. Eine auf den Kopf gestellte Welt ist ja nichts Negatives. Ja. Und ich meine das auch bei meinem CD-Titel ganz positiv.
1: Ja, genau. Ja. Was ist denn die Intention von Titel für die CD gewesen? Ich stelle die Welt auf den Kopf. Was steckt dahinter?
3: Es ist quasi eine Fortsetzung meiner ersten CD. Die erste CD dreht sich zentral um das Leben von Jesus. Und die zweite dreht sich jetzt eigentlich um das Königreich Gottes im weitesten Sinne. Und in der Apostelgeschichte gibt es diesen Vers, wo über die Christen gesagt wird, das sind die Menschen, die den ganzen Erdkreis in Aufruhr versetzen. Und irgendwie hat mich das angesprochen zu sagen, das ist irgendwie ein cooler Titel, die Leute, die die Welt mal auf den Kopf stellen. Und ich meine aber im positiven Sinne, also wo es vielleicht Strukturen gibt und Dinge, die wirklich nicht gut sind. Und da kommt jetzt das Evangelium rein und bietet eine andere Lösung an.
1: Und deine Welt wurde innerhalb deiner jungen Jahre auch schon ein paar Mal auf den Kopf gestellt. paar Stationen werden wir heute kennenlernen. Wir fahren gleich nach Moritzburg, auch eine wichtige Station für dich. Wir finden raus noch warum, aber vorher habe ich jetzt noch echt einen Wunsch. Ich weiß nicht, ich hoffe, dass du mir den erfüllen kannst. Ist es irgendwie möglich, mit Ulfi zu sprechen noch mal kurz? Ich habe auch ein kleines Geschenk für ihn. Geht da was, Sebastian?
3: Also, wenn du ein Geschenk hast,
1: das hab ich mir gedacht,
3: dann muss ich ihn quasi holen und na klar, das kriegen wir hin.
1: Super, okay. Ulfi, ich freue mich so, dich kennenzulernen. Bin auch ein bisschen aufgeregt, muss ich ehrlich sagen.
4: Ich auch.
1: Wie geht's dir?
4: Hi, also mir geht's ganz gut und ich hatte ja auch schon extra für uns ein paar Socken vorbereitet.
1: Socken, ganz wichtiges Thema. Und da habe ich auch noch gleich was für dich. Kannst dich schon mal ein bisschen drauf freuen. Erstmal, der Sebastian kann ja viel erzählen, ne? Aber der ist viel unterwegs und du dann natürlich auch. Wie geht's dir denn dabei, immer so viel unterwegs zu sein, auf der Bühne zu stehen? Wie geht's dir dabei?
4: Also, mein Koffer, der wird langsam ein bisschen klein und ich bin da viel Zeit drin. Da könnte ich mal einen größeren gebrauchen.
1: Okay.
4: Aber der Rest ist richtig toll.
1: Okay.
4: Weißt du, da kommen viele Kinder und Menschen und manchmal werfen die ihre Socken auf die Bühne. Oh,
1: krass.
4: Das ist schon richtig super, weißt du?
1: Du magst Socken, ne? Kann das sein?
4: Mhm.
1: Warum?
4: Ich esse die.
1: Ach so, okay. Gut, dann muss ich sagen, habe ich echt noch was für dich.
4: Oh.
1: Meine Lieblingssocken, ja? Die schenke ich dir. Weißt du warum? Weil die so gut als zu deinem Teint passen, sage ich jetzt mal. Was
4: Stimmt.
1: sagst du dazu?
4: Mal, die sind orange.
1: Ja.
4: Und blau und weiß.
1: Genau. Willst du die direkt verputzen, sozusagen?
4: Okay. Darf ich die kosten?
1: Ja, genau, koste mal.
4: Nochmal
1: so, ne? Was sagst du? Wir haben in dieser echt schönen Musiksendung immer so eine Rubrik, wo ihr ein bisschen Fakten über euch erzählt. Und ich fände es total cool, wenn du das heute mal anmoderieren könntest.
4: Also, hier kommen Ulfis ulfige Fakten.
3: Ich habe eine Maschine gebaut, mit der man mit seiner Fantasie in Bücher reisen kann.
5: Und schon wird die Fantasie verbunden.
3: Ich bin aus einem Ei geschlüpft. Wo das Ei herkam, das weiß ich leider nicht. Ich war ja noch drin. Ich backe gern Brot, so richtig mit Sauerteig und so, aber meistens esse ich das dann alleine. Ich esse überhaupt gar nicht gerne Milchreis. Vielleicht fragt ihr euch, warum ich immer so eine Mütze trage und ob da überhaupt noch Haare drunter sind. Das verrate ich nicht. Wenn meine Tochter mit zu Auftritten fährt, dann lässt sie die besten Gags platzen, indem sie vom Publikum aus die Antworten schon mitten im Konzert reinruft. Ich schreibe meiner Frau zu jedem Hochzeitstag ein Lied, damit wir unsere gemeinsame Geschichte quasi vertont haben.

0: sein ehemaliger Studienort. Wir befinden uns hier an der Evangelischen Hochschule Dresden Campus Moritzburg, richtig?
1: Genau.
0: Sehr gut. Und du bist hier auch dann so rumflaniert als Studierender?
1: Genau, hier habe ich 4 Jahre lang studiert. Weiter hinten habe ich gewohnt und da hinten habe ich studiert.
0: Religionspädagogik.
1: Genau, Religionspädagogik. Hier bildet die Sächsische Landeskirche ihre Gemeindepädagoginnen und Pädagogen aus. Und das war eine sehr prägende Zeit für mich.
0: Erstmal, warum hast du dich dafür entschieden, Religionspädagogik zu studieren?
1: Da gibt es eine Vorgeschichte, da reisen wir dann gleich noch hin, in meine Heimat, wo ich meine Wurzeln habe. Aber irgendwann kam der Wunsch hoch, doch zu sagen, ich will den Glauben studientechnisch vertiefen und vielleicht auch wirklich hauptamtlich arbeiten.
0: Ja. Jetzt ist es ja so, dass man sich im Studium sehr auf das Thema dann auch fokussiert. Das ist ja der Sinn des Studiums, wenn das mit theologischen Inhalten dann vollgepackt ist, religionspädagogischen Inhalten. Hat sich da irgendwas von deiner Sicht auf Gott, von deinem Glauben, von deiner Beziehung zu Gott getan in dieser Studienzeit jetzt wirklich hier?
1: Also ich würde sagen, es wäre schlimm, wenn das nicht passieren würde. Natürlich passiert das, aber für mich war es quasi eine ganz spannungsgeladene Zeit, weil im Privaten war ich in einem pfingstcharismatischen Hauskirchenbewegungshauskreis und parallel habe ich quasi Religionspädagogik studiert.
0: Oh ja, das ist natürlich krass.
1: Das sind zwei sehr verschiedene christliche Szenen, sage ich mal, und die auch manchmal echt schwierig zu verknüpfen sind. Und das hat es aber spannend gemacht. Und was ich hier geschätzt habe zum Beispiel ist, dass die Professoren und die Professorinnen, die haben es okay gefunden, wenn man auch gegen ihre Ansicht argumentiert, solange es argumentativ bleibt und nicht nur eine Meinung ist. Ja. Und das habe ich ganz sehr geschätzt.
0: Für die Arbeit mit Kindern hast du hier eine Menge gelernt, aber ihr wart auch oder du warst mit deiner Frau auf den Philippinen eine Zeit lang. Und das hat auch etwas mit deinem Verständnis, wie man mit Kindern über Gott redet, gemacht. Was war das?
1: Total. Nach dem Studium sind wir nochmal für ein Jahr weg gewesen und haben uns um kranke Kinder gekümmert. Und bis dahin dachte ich, ich mache eher Jugendarbeit so. Und da war ich nochmal ganz intensiv an den Kindern dran. Aber mich haben die Kinder beeindruckt in ihrer Kinderspiritualität, wie sie schon gebetet haben, wie sie Lust

0: Und würde ich dir durch den Kopf gehen, ja, was war, warum die, sie versuchen, sie wiederzubeleben, und dann Claudia ist zusammengebrochen und so weiter, und dann sagt er, oh, ich komme sofort, ja, wo seid ihr? Er sagt, ja, da und da. Das kannte der. Er wusste, wo wir sind. Läuft aus dem Haus raus, stellt fest, da steht ein Auto vor der Tür, nämlich das Auto, das sie während der Urlaubszeit von ihren Eltern hatte, der zweite Wagen ihrer Eltern. Und wo ist der Autoschlüssel? In ihrer Hosentasche. Ergo kam mein Vater aus dem Haus nicht raus. In dem Moment kommt sein Bruder, den er jahrelang nicht gesehen hatte. Und der Bruder sagt zu ihm, ich habe mir ein neues Auto gekauft und dachte, ich mache mal eine Spritztour und schaue mal bei meinem alten Bruderherz vorbei. Und wir fahren mal irgendwo hin. Und dann sagt er, ja, wir fahren irgendwo hin. Und ich sagte, wohin? Aber es wird keine Spritztour. Und also unfassbar eigentlich der Zufall. Ja. Und dann war ein paar Minuten später auch mein Vater da, hat mich dann, ja, war da, hat gebetet in der Zeit. Und ich habe nicht gebetet, ja, weil für mich hat Gott keine Rolle gespielt. Ich wusste zwar, irgendwo gibt es eine höhere Macht, aber die war für mich total abstrakt, fern, keinen Bezug zu den Menschen und so weiter. Und insofern wusste ich gar nicht, wie ich ihn hätte ansprechen sollen. Ja, mein Vater war schon, er war von vornherein gläubiger Christ immer schon gewesen. Naja, lange Rede, kurzer Sinn, diese ganzen Wiederbelebungen, irgendwann war sie dann in dem Krankenwagen drin, dann wurde sie ins Krankenhaus gebracht. Und ich fuhr dann mit meinem Vater und einer sogenannten First Responderin, also so einem Kriseneinsatzteam. Es war eine junge Frau, sehr, sehr sympathisch, die da ihre Freizeit an diesem Samstag geopfert hat. Und dann fuhren wir dann ins Krankenhaus. Und da sitze ich da so in einer Notaufnahme. Und dann kommt irgendwann nach einer gefühlten Ewigkeit, kommt dann eine Ärztin raus und sagt, ja, ob es hier einen Herrn Bader gibt. Ja, den gibt's. Und dann sagt sie, ich muss. Und in dem Moment, wo die muss sagt, war bei mir schon der Film gerissen. Weil sie hätte, wenn es anders gewesen wäre, hätte sie gesagt, kommen Sie mit Ihrer Frau, erwartet sie ja. Aber ich muss, Klammer auf, Ihnen leider mitteilen und so. Und dann ging ich mit der Frau mit, mein Vater schweigend hintendrein. Und dann waren wir in diesem Raum da, in dieser Notaufnahme. Und dann lag meine Frau auf diesem Bett. Und wunderhübsch, braun gebrannt, braune Locken, so um den Hals und so weiter, pastellfarbene Klamotten. Hat sich immer sehr, sehr, sehr stilvoll angezogen, selbst bei so einer Fahrradtour. Und dann lag die da, wie ein Dornröschen, völlig unversehrt, wie im Schlaf. War ja nicht ein Unfall in dem Sinn gewesen, ja, wo man dann Verletzungen gesehen hat, also, sondern komplett intakt und so weiter. Und ich dachte, das ist jetzt ein schlechter Traum, das ist ein ganz schlechter Witz, der hier stattfindet. Und dachte, sie schlägt jetzt wahrscheinlich dann die Augen auf und sagt, wollte ich nur mal kurz erschrecken. Und wir gehen jetzt nach Hause oder so. Und dann fasse ich sie an, dann ist sie kalt. War schon komplett kalt. Und da war mir dann in dem Moment die Endgültigkeit bewusst. Und dann habe ich auch festgestellt, das ist ja gar nicht mehr sie, das ist ihre Hülle. Das ist eine Form, die ich da sehe. Zwar eine sehr hübsche Form, aber eine, die kein Mensch mehr ist.
1: Ja, jetzt ist es ja so, wir reden da nicht nur schlimm genug von deiner Frau, sondern auch von deinem ungeborenen Kind.
0: Ja, ja, das ungeborene Kind ist, war sofort in meinen Gedanken. Als ich noch bei ihr war und bevor dann diese Krankenschwester kam, in diesen Minuten oder Sekunden, wie auch immer, ich kann es immer genau quantifizieren, da habe ich dann schon auch, ich habe dann den Bauch gehalten, weil ich tatsächlich sehen wollte, bewegt sich's noch. Und es hat sich am Anfang bewegt noch, aber irgendwann nicht mehr. Und das war für mich dann schrecklich, weil ich dachte am Anfang natürlich, ja, vielleicht kann man das Kind retten. Also ich hatte so wirre Gedanken, ich kann es gar nicht mal im Einzelnen sagen, ja. Aber als dann, es wäre ein Junge geworden, ja, als dann der kleine Bub aufgehört hat zu strampeln, das ist tatsächlich auch heute noch relativ schwierig, sich das nochmal vor Augen zu führen, ja, gedanklich.

0: Jetzt ist das eine Geschichte, die ist schon über 20 Jahre her. Ich nehme an, du hast sie auch schon öfter mal erzählt. Mhm. Macht das heute noch was mit dir, wenn du das erzählst?
1: Ja, es macht natürlich schon was mit mir. Ich würde mal sagen, ich kann sie ja, du siehst es ja, ich breche jetzt nicht in Tränen aus oder so. Ja. Also ich kann die Geschichte ganz normal erzählen, auch in den Details. Aber nur aus einem einzigen Grund, weil der den Amir heil gemacht hat, der hat auch mich heil gemacht. Und er hat mir was viel Besseres gegeben, nämlich sich selbst. Und dadurch sind bei mir zwar sicherlich Narben da, aber keine Wunden, die irgendwie noch offen wären. Also ich habe das komplett durch Jesus Christus verarbeiten dürfen und fühle in mir auch keinerlei Bitterkeit und keinerlei Schmerz jetzt mal. Also ich kann es ohne Schmerz erzählen tatsächlich. Ja.
0: Das hast du ja eben noch gesagt, eigentlich sowas wie Beten war überhaupt gar keine Möglichkeit für dich in diesem Moment damals. Was hat denn zu diesem Perspektivwechsel geführt bei dir?
1: Ja, zu diesem Perspektivwechsel da haben einige Menschen beigetragen, vor allem mein Vater. Die nächsten Tage waren dann schrecklich. Also du kannst erstmal natürlich in so einer Situation gar nicht überhaupt morgens aufstehen. Du hast keine Kraft, um überhaupt das Bett zu verlassen, ja, oder um überhaupt noch die Zähne zu putzen oder irgendwas zu machen. Meine Ernährung bestand dann aus einer Suppe mit einem aufgelösten Brühwürfel. Mehr konnte ich gar nicht essen. Und mein Vater, der hat dann irgendwann mal einen Satz gesagt. Und wir haben natürlich gesprochen, wie kann das sein? Wir wussten noch nicht, warum sie gestorben war. Das war noch nicht offensichtlich. Das kam dann erst später raus, als dann die Obduktion fertig war. Und mein Vater hat dann an irgendeinem dieser Tage mal so nachgedacht. Und wir haben immer wieder dann diesen Tag Revue passieren lassen. Ja? Und auch andere Dinge, die in der Woche davor passiert waren. Da hatten wir dann beide Träume. Sie hat den Traum, ich hatte den Traum. Und die wiesen auf irgendwas in diese Richtung hin tatsächlich. Ja? Und mein Vater hat gesagt, du, so wie das abgelaufen ist, war das ein Drehbuch. Und der Drehbuchschreiber ist Gott. Der hat das, wenn es nicht schon sein Plan war, dann hat er es zumindest zugelassen. Er hätte es verhindern können, hatte aber nicht. Und jetzt hast du zwei Möglichkeiten. Du kannst gegen seinen Willen opponieren, du kannst in die Rebellion gehen, du kannst dich verhärten, du wirst aber dann wahrscheinlich bitter werden und möglicherweise auch vielleicht ein Alkoholthema kriegen und was auch immer. Oder aber du kannst sagen, dein Wille geschehe und zeig mir den Plan, den du für mich hast, weil das ist offensichtlich ein anderer Plan. Jetzt kann man sagen, Empathie schaut anders aus.
0: Knallhart.
1: Wäre deine Frage
0: wirklich? Ja, tatsächlich.
1: Das sind relativ harte Worte. Und wenn man meinen Vater jetzt kennen würde, dann würde man sagen, wie kann der sowas sagen? Der ist total warmherzig und ein total empathischer Mensch. Und der war sich, glaube ich, dessen gar nicht so bewusst. Ich sage jetzt mal aus der heutigen Perspektive, das ist vom Heiligen Geist so geführt worden, weil es war exakt das, was ich hören musste. Es war genau das, was ich hören musste. Und es war aber nicht so, dass ich sagte, hey, wunderbar, Papa, super, ist ja total toll, da bin ich mal gespannt, was Gott dann für mich sondern ich war natürlich erstmal total verärgert. Ich habe gesagt, wenn es diesen Gott gibt, und offensichtlich gibt es ihn ja, dann hat der mir erstmal alles kaputt gemacht, was mir in irgendeiner Weise was bedeutet hat. Und ich war vollkommen sauer auf ihn. Und dann weiß ich noch, dann habe ich schon auch so eine Art Übergabegebet gesprochen. Aber so ein bisschen ein sehr rustikales, würde ich mal sagen. Weil ich nämlich gesagt habe, so, wenn es dich gibt und mein Vater sagt, dass es dich gibt, dann hast du jetzt alles, was mir bedeutet hat, was mir irgendwas bedeutet hat, hast du kaputt gemacht, kurz und klein gehauen, in tausenderlei Scherben. Jetzt habe ich diesen Scherbenhaufen und den kannst du haben, den schiebe ich dir jetzt rüber, obendrauf, sozusagen als Kirsche auf der Torte, kriegst du den Schlüssel zu meinem Leben. Und man kann jetzt was Besseres damit anfangen. Und ich denke, das war der entscheidende Punkt, der Schlüssel. Und dann habe ich gesagt, dann mach was aus meinem Leben. Und du hast ja vorher gesagt, Amir, dass dir das Tonnengewicht weggehoben wurde. So war es bei mir auch. Es war exakt genauso. Das war nämlich so, dass ich zunächst ja gar nicht aufstehen konnte morgens. Und dieses tonnenschwere Gewicht, das auf mir lastete, das war von dem Moment, wo ich gesagt habe, dein Wille geschehe und da hast du den Schlüssel zu meinem Leben, war dieses Gewicht weg. Mhm. Und der Rest ist dann natürlich Geschichte. Ja. Und hat sich dann wunderbar ergeben.
0: Ist, glaube ich, wenn man sowas nicht mal selbst erlebt hat, hört sich es echt irre an, ne? Dass so ein Gebet wirklich was verändern kann und man selber das Gefühl hat, ich bin dadurch ein anderer Mensch geworden. Ja. Aber bevor wir noch mal darüber reden, was sich bei dir verändert hat, du hast eben angedeutet, man hat noch rausgefunden, woran deine Frau überhaupt gestorben ist.
1: Ja.
0: Was war da los?
1: Das waren zwei Gendefekte, die sie hatte. Und zwar war da eine ein verkrüppeltes Herzkranzgefäß. Und der zweite war ein Enzymdefekt, der eine vorzeitige Arterienverkalkung ausgelöst hat. Und beide Defekte wären für sich allein genommen völlig harmlos gewesen. Also harmlos vielleicht nicht, aber die hätten nicht lebensverkürzend wirken müssen. In der Kombination war es schon schwieriger, weil natürlich ein verkrüppeltes Herzkranzgefäß zu größerem Druck auf die verbleibenden Gefäße führt und dann in Verbindung mit einer Arterienverkalkung schon ein Risiko darstellt. Aber der eigentlich entscheidende Punkt war die Schwangerschaft. Das haben wir dann hinterher die Ärzte gesagt. Die haben gesagt, ihre Frau konnte unter keinen Umständen eine Schwangerschaft überleben. Das hätte man wissen müssen und sie hätte unter gar keinen Umständen jemals schwanger werden sollen. Und sie ist zunächst ja auch nicht schwanger geworden. In unserer Ehe war ja auch, die war kinderlos jahrelang. Und wir haben dann in der Zeit in Portugal einen Arzt gefunden, der gesagt hat, naja, es ist eigentlich unnatürlich, dass sie keine Kinder bekommen können. Sie war gesund, ich war gesund. Und da ging es zusammen, hat es nicht geklappt. Und der hat dann durch einen ganz kleinen Kunstgriff hat er das Problem gelöst und zack, war sie schon.
0: Aber weißt du, wenn du das überlegst, hätten wir das nicht gemacht, dann würde sie wahrscheinlich heute noch leben. Hast du so Gedanken?
1: Ja, natürlich, ja, klar. Ja, die Gedanken sind offensichtlich, die hatte ich vor allem in der Zeit, wo ich noch nicht so fest im Glauben war, ja, wo ich erst sozusagen so ein bisschen die ersten Schritte aus diesem ganzen Elend heraus gemacht habe, da hatte ich die Gedanken natürlich schon, hätte ich das anders haben können und so weiter und so fort. Aber mir ist dann schon auch eingefallen, dass Gott ja sowieso versucht hatte, mich immer wieder mal auf den Weg hin zu ihm zu bringen. Ja, in meiner Kindheit, Jugend, ich hatte immer wieder auch, war mit der Vergänglichkeit konfrontiert worden, es waren immer wieder mal Todesfälle in meinem Umfeld, auch zum Teil schlimme Todesfälle, ja, Unfälle von Freunden, Selbstmorde und so weiter. Und die haben mich immer nicht so berührt, dass ich auf die Suche gegangen wäre. Ich dachte immer, ja, schlimm, schrecklich, schrecklich und so weiter. Und dann war aber relativ schnell auch schon wieder das Thema, wo machen wir den nächsten Urlaub? Und Gott hat mich auf die Weise nicht bekommen, sondern und ich weiß, dass sich das hart anhört und das mögen viele anders sehen, aber ich kenne mein Herz und ich weiß, er hätte mich anders als durch so einen harten Schlag niemals bekommen. Und ich bin heute froh, dass alles so gekommen ist, weil ich sonst Jesus Christus niemals gefunden hätte. Und er ist mir mehr wert als all das, was ich jemals verlieren hätte können. Und ich habe ja auch tatsächlich die Hoffnung, dass ich sie einst wiedersehe, dann sicherlich nicht mehr als meine Frau, sondern als eine Schwester sozusagen im Herrn. Aber ich habe die Hoffnung, dass sie nicht verloren ist.
0: Das heißt, du kannst damit leben, dass du es nicht ganz verstehst,
1: ja.
0: Aber dass alles seinen Sinn hat.
1: Ja, so ist es, genau. Okay.
0: Ich danke dir sehr. Heftige Geschichte, herausfordernde Gedanken. Danke dafür.
1: Sehr gerne.
0: Rachel, so, jetzt hast du dir zwei krasse Geschichten angehört. Und manchmal denke ich ja, reichen nicht die Katastrophen, die man selber so erlebt. Man hört auch noch immer von dem, was andere so erleben. Und trotzdem kann es einen ja weiterbringen. Und ich finde, das ist mit deiner Geschichte auch so. Dein Bruder Nick ist mit 18 Jahren beim Surfunfall ums Leben gekommen. Wie hast du als deine Schwester diesen Tag erlebt?
2: Ja, es war auch ein Sommertag im August. Und ja, meine Eltern waren verreist übers Wochenende. Es war ein Samstag und ich war frisch Mutter geworden. Also ich hatte einen 2 Monate alten Sohn und auch meine jüngste Schwester, also wir waren 4 Kinder, war bei uns übers Wochenende. Ich war erst 13 Jahre alt, genau. Und dann bekam ich von meinem Vater einen Anruf, dass Nick einen Unfall hatte. Er wurde von Freunden, die beim Unfall dabei waren, alarmiert. Ob ich so schnell wie möglich zur Unfallstelle gehen kann, weil sie waren weit weg, also sie konnten nicht so schnell hier sein. Genau, damit jemand von der Familie vor Ort ist. Und ja, ich habe alles organisiert, wie sagt man, Babysitter für meinen Sohn organisiert. ja, und bin mit meinem Mann und meiner jüngsten Schwester zur Unfallstelle gefahren. Aber mein Bruder war nicht mehr also bei der Unfallstelle. Dort bekam mir gerade die Info, dass er gefunden worden ist, weil er machte Bungee-Surfing. Ich weiß nicht, ob ich das erklären soll.
0: Ja, ich glaube schon. Ja.
2: Der Unfall ist auf dem Fluss passiert. Mhm. Und es ist wie so ein elastisches Seil, das an einer Brücke befestigt wird. Und man dann durch zuerst lässt man sich ziehen und dann durch den, ja, den Zug kann man gegen die Strömung schwimmen. Und da geschah der Unfall und man musste das Seil wie lösen. Und so ist der Fluss abwärts getrieben und man hat ihn erst ein paar Minuten weiter unten gefunden. Und als ich zur Unfallstelle kam, war er nicht dort, aber Polizei und viele Angehörige waren dort, auch von den Freunden, die dabei waren. Und dort bekamen wir gerade die Information, dass sie ihn am Reanimieren sind. Genau.
0: Das war aber ein Stück weg von dir.
2: Ja, genau.
0: Kannst du dich erinnern, wie so dein Gefühlsleben war in diesen Minuten, wo du weißt, okay, jetzt kämpfen die gerade um das Leben meines Bruders und ich weiß nicht, was draus wird?
2: Also natürlich zuerst bereits ein Schock und ich dachte, das kann nicht gut kommen, weil er war